Jugend unserer Zeit, du bist dahin. Die Kraft zahllosen Volks, sie ist vergeudet, nicht einer von der Menge sich unterscheidet und nichts bedeutend all vorüberziehen. Im siechen Alter schleicht das Volk einher, die Taten seiner Jugend wähnt es Träume, ja spottet töricht jener goldenen Reime nichts achtend ihren kräftigen Inhalt mehr. Nur dir, o heilge Kunst, ist's noch gegönnt, im Bild die Zeit der Kraft und Tat zu schildern, um weniges den großen Schmerz zu mildern, der nimmer mit dem Schicksal sie versöhnt.

Ja, wirklich. 5 Lieder waren's gestern. 5 an einem einzigen Tag. Und wenn's nicht zu spät gewesen wäre, hätte ich gleich noch 5. Ach, was sag ich? 10 hinterher machen wollen. So leicht ist mir's von der Hand gegangen und so viele stecken mir noch im Hirnkastel. Ach, Spaun, lieber Spaun. An Tagen wie diesen glaub ich fast wirklich, dass noch etwas aus mir werden könnte. Ich mein, wenn's einem so von selber zufließen, die Melodien und Harmonien, dann heißt das doch, dass die Musik einem im Blute liegt. Glauben's nicht auch? Und dass es schändlich wäre, dem nicht nachzugeben? Ich frag nur, weil doch der Vater halt immer gleich das Gesicht verzieht, sobald er mich überm Rastralpapier findet. Nu, freilich sind's Lieder vom Goethe, immer und immer nur vom Goethe. Seine Verse sind doch das Herrlichste, was es gibt. Finden Sie nicht auch, lieber Spaun? Schauen Sie hier, das Büchel mit Gedichten, das, wo Sie mir neulich geschenkt haben, ist schon ganz zerschlissen, weil ich's alleweil mit mir herumtrag und drinnen lese. Gleich morgens, wenn ich aufstehe, nehme ich mir's vor, schlag's irgendwo auf und find gewisslich ein Gedicht, das mir gefällt. Und beim Goethe ist es eben so, dass ich's nur 1-2 Mal laut aufsagen muss und schon wird's ein Lied, ganz von selber.

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